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1: Maximálně fun.
2: Grüß Gott, also was machen wir jetzt? Ja, Finger weg vom